0: That was Fred Frith and John Zorn with The Heaven from the album The Art of Memory 2.
1: Wann ist es wirklich aus? Was ist das wahre Ende? Alle Grenzen sind wie mit einem Stück Holz oder einem Schuhabsatz in die Erde gezogen. Bis dahin, hier ist die Grenze. Alles das ist künstlich. Morgen spielen wir ein anderes Spiel.
2: From earth, from water, our people grew to love each other in this manner. For in all our languages, there is no he or she. We are the children of the earth and of the sea.